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9: Mit Annik Seidel. Schönen guten Morgen. Nach Sachsen-Anhalt hat die rechte AfD auch die Landtagswahl in Mecklenburg-Vorpommern gewonnen. Die Alternative für Deutschland, die kann sich dort verdoppeln. Auch ein Plus gibt es für das Bündnis Sarah Wagenknecht. Alle anderen Parteien, die stürzen ab. Am schlimmsten die CDU. Die ist auf 4,9% abgerutscht und fliegt damit erstmals in der Geschichte aus einem Landesparlament. Auch in Berlin gibt es für die CDU nichts zu feiern. Dort gewinnt die Linke die Wahl. Für den deutschen Bundeskanzler Friedrich Merz ist das nächste Desaster. Dann schauen wir nach Österreich. Hier stehen demnächst ja die Herbstlohnrunden an. Die dürften wegen der steigenden Inflation und der schwachen Wirtschaftsprognosen heuer schwierig werden. Da werden bei den Kollektivvertragsverhandlungen wohl Kompromisse gefragt sein. Denn nicht nur die privaten Haushalte, auch die Unternehmen stehen vor finanziellen Herausforderungen. Auftakt macht am 19. Oktober der IT-Sektor. Tage später folgt dann der Handel. Und aktuell, da gibt's bei Lotto 6 aus 45 einen Doppeljackpot. Gestern hat da kein Spielteilnehmer einen Sechser getippt. Am Mittwoch geht's deshalb um 2 Millionen Euro. Das sind die Gewinnzahlen. 3, 4, 15, 31, 32, 41 und die Zusatzzahl 10. Alle Angaben sind ohne Gewähr. Wechselhaft und etwas kühler ist es heute. Dazu gibt es einen Mix aus Sonne und Wolken. Vereinzelt auch ein paar Regentropfen. Die Höchstwerte heute liegen zwischen 20 und maximal 24 Grad. In Wien, da steht ihr bei 13 Grad auf und in Innsbruck hat es 14 Grad. Von den Straßen gibt es noch gute Nachrichten. Es sind uns da noch keine groben Staus gemeldet. Gute Fahrt.
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11: Reinstarten in die neue Woche und gleich einmal 100 Euro abkassieren mit dem Energy Cash Song. Genauso läuft das nämlich bei Energy. Ich verrate euch gleich in 10 Minuten, was der Energy Cash Song ist für heute. Bis dahin jetzt einfach mal 3 Hits am Stück und hoffentlich ein Kaffee für euch. Einen schönen guten Morgen.

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0: Einfach nur geile Musik hören und wenn dann der Energy Cash Song kommt, zwischen 6 und 10, einfach anrufen 0676 60 60 70 1 und für heute der Energy Cash Song, diese Nummer hier. Tampa City mit Self Aware, kennen wir glaube ich jetzt schon mittlerweile ganz gut und wird garantiert laufen, zwischen 6 und 10 kann also jederzeit soweit sein, dann einfach anrufen und 100 Euro abcashen.
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0: Es geht übrigens auch in dieser Woche um einen 200-Euro-Gutschein bei Stadtland Energy. Deswegen würde ich es einfach mal probieren, speziell am Montag, da gibt es noch keinen Wochenrekord, da gibt es noch keinen Druck. Einfach mal anmelden unter WhatsApp 0676 60 60 70 1. Und wir spielen um 6.40 Uhr Stadtland Energy die 30 spannendsten Sekunden des Morgens. Und bis dahin der Energy Hit Dreier, das sind einfach drei Hits am Stück zum Aufstehen am Montag mit ganz viel Hit Music Only. Guten Morgen.
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19: Mit Annik Seidel. Schönen guten Morgen. Was bei uns seit September an den Schulen gilt, will jetzt auch Italien so ähnlich einführen. Die Ministerpräsidentin Giorgia Meloni will das Tragen von Niqab oder Burka generell verbieten. Niemand soll in Italiens Schulen sein Gesicht verhüllen, heißt es. Außerdem soll die Zahl der ausländischen Schüler pro Klasse begrenzt werden. Damit will man eine Konzentration von bestimmten Gruppen vermeiden und verhindern, dass Italiener zur Minderheit werden, heißt es. Dann haben die Preise für Haushaltsenergie in Österreich deutlich angezogen. Sie sind im August weiter gestiegen, im Vergleich zum Juli um 3,6%. Im Jahresvergleich sind es sogar fast 10% mehr. Der Preisanstieg liegt damit deutlich über der Inflation. Außerdem nähern sich die Preise damit auch langsam an jene der Energiekrise ab 2022 heran. Vor allem Treibstoff und Heizöl sind gerade die Preistreiber. Und seit dem Wochenende, da herrscht in München ja wieder Ausnahmezustand. Das 191. Oktoberfest hat eröffnet. Alleine am ersten Tag haben knapp 500.000 Menschen die Wiesen gestürmt, viele auch die Fahrgestellte. Doch da war dann plötzlich eines defekt. 5 Minuten lang mussten die Fahrgäste von einem Drehkarussell da kopfüber ausharren, wegen einer technischen Störung. Wechselhaft ist es heute und auch ein bisschen kühler. Dazu gibt es einen Mix aus Sonne und Wolken. Vereinzelt sind ein paar Regentropfen mit dabei. Die Höchstwerte liegen zwischen 20 und 24 Grad. Im Moment hat es in Wien 13 Grad und in Innsbruck 14. Von den Straßen gibt es noch gute Nachrichten. Es sind uns da noch keine groben Probleme gemeldet. Gute Fahrt.

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1: Auch in dieser Woche geht es um einen Gutschein vom Rainer Megastore. Wert gleich mal 200 Euro. Und es gibt noch keinen Wochenrekord, weil es ist ja Montag. Den muss einmal die Katharina aufstellen. Guten Morgen.
2: Guten Morgen.
1: So, liebe Katharina. Der Zufallsgenerator gibt dir den Buchstaben O. O wie Otto. Okay? Mhm. Probieren wir es einfach mal. 30 Sekunden ab jetzt. Eine Stadt.
2: Oslo.
1: Ein Lebewesen.
2: Weiter.
1: Eine Pflanze.
2: Oh Gott, weiter.
1: Ein Beruf.
2: Ober.
1: Ein etwas zu essen.
2: Ochs. Weiter.
1: Ein Getränk.
2: O-Saft.
1: Ein Sport. Was ist das für ein Buchstabe auch O? Was ist das?
2: Schwierige Buchstabe, oder?
1: Ja, ich habe jetzt kurz gedacht, Orientierungslauf, ist das ein Sport wahrscheinlich?
2: Ja,
1: schon,
2: aber das wäre sogar richtig gut, ja.
1: Ja, aber, ja, gut, weißt du, wenn ich den Buchstaben vor mir habe und mich vorbereiten kann, ist das leicht. Katharina, es waren drei Begriffe. Das war jetzt nicht berühmt, aber ich weiß, du kannst das besser, ich spüre das. Wollen wir es irgendwann noch einmal probieren?
2: Sehr gern, grundsätzlich, und ich bin gerade sehr ernüchtert. Ich denke mir immer so, ja, ich kann das besser.
1: Ja, im Auto?
2: Aber O war nicht auf meiner Seite.
1: Ja, ich weiß, wenn man so im Radio hört, denkt man sich, na bitte, das kann nicht so schwer sein. Ja. Und dann, wenn man in der Leitung ist, dann ist das was anderes, ja. Aber gut.
2: Genau so ist es.
1: Vielen Dank, liebe Katharina. Also, aktuell der Wochenrekord, drei Begriffe aufgestellt, gerade von der Katharina. Wer schafft mehr? Einfach kurz WhatsApp schreiben und anmelden. 0676 60 60 70 1, dann spielen wir morgen.
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habe gleich mal gute Nachrichten für alle, die jetzt erst Energy aufgedreht haben. Er ist nämlich noch nicht gelaufen, der Energy Cash Song. Aber bis 10 wird Tempo City Self-Aware garantiert laufen und dann anrufen und 100 Euro abcashen. 0676 60 60 70 1. Nummer gleich einmal einspeichern. Let's go.

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0: Das ist schön. Das ist sehr schön. Das ist halt One Republic um 6.56 Uhr. Schönen guten Morgen. Ihr steht auf mit Energy, sehr, sehr gute Entscheidung. Kaffee und Frühstück habt ihr hoffentlich schon vor euch. Und dazu drei Hits am Stück. Taylor Swift natürlich gleich dabei, der Ohrwurm von Adam Port sowieso und die zauberhafte Stimme, man kann es gar nicht anders sagen, von Teddy Swims auch gleich dabei im Energy Hits Dreier. Das ist Hit Music Only.
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0: Ja, drei Hits am Stück starten gleich. Davor schauen wir noch, was es so Neues gibt. 1 Minute nach 7 und hier ist die Annick.
23: Guten Morgen.
1: Ja, nach Sachsen-Anhalt hat die rechte AfD auch die Landtagswahl in Mecklenburg-Vorpommern gewonnen. Die Alternative für Deutschland kann sich dort verdoppeln. Ein Plus gibt es auch für das Bündnis Sarah Wagenknecht. Alle anderen Parteien, die stürzen ab. Am schlimmsten die CDU, die rutscht auf 4,9% ab und fliegt erstmals in der Geschichte aus einem Landesparlament. Auch in Berlin gibt es für die CDU nichts zu feiern. Dort gewinnen nämlich die Linken die Wahl. Für den Bundeskanzler Friedrich Merz ist das nächste Desaster. Dann stehen in Österreich demnächst die Herbstlohnrunden an. Die dürften wegen der steigenden Inflation und der schwachen Wirtschaftsprognosen schwierig werden. Da werden bei den Kollektivvertragsverhandlungen heuer wohl Kompromisse gefragt sein. Nicht nur die privaten Haushalte, auch die Unternehmen, die stehen vor finanziellen Herausforderungen. Den Auftakt macht da am 19. Oktober der IT-Sektor. Tage später folgt dann der Handel. Und in der Bundesliga, da fegt Salzburg über Sturm hinweg. Spät, aber mit einem Dreifachschlag holt Red Bull gestern daheim ein 3:0 gegen Graz heraus. Nach 6 sieglosen Partien endlich wieder ein Erfolg für die Bullen, die jetzt nach Rapid Tabellenzweiter sind. In den weiteren Partien gewinnt Ried gegen Wolfsberg 4:1 und der LASK und Hartberg, die trennen sich gestern 3:3.
0: Energy-Wetter heute stabil. In Wien haben wir 13 Grad, in Klagenfurt gerade 14 und Salzburg 12 Grad. Mischung aus Sonne, Wolken und windig ist es heute auch.
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0: Und Energy-Verkehr, da dauert es ein bisschen länger in Wien. Auf der Tangente Fahrt Richtung Vösendorf. Eine Viertelstunde drauf rechnen. Da wo es geht, gute Fahrt.
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0: So, Musik ist reingezogen in die Playlist. Die nächste halbe Stunde wird ja hervorragend klingen. Ich muss das so sagen. Bruno Mars ist gleich dabei. Marshmello, Ariana Grande. Und jetzt einmal drei Hits am Stück inklusive Taylor Swift und diesem Typen. Es gibt kein Vorbei an Teddy Swims und an seiner Stimme. Mr. Know-It-All. Hit Music Only. Guten Morgen.

0: 7.12 Uhr, jetzt gerade wahrscheinlich aufstehen, fertig machen für die Arbeit. Aber ab heute gibt es so eine kleine Sidequest für euch.
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0: Ich meine, so nebenbei chillig mit Musik hören, Geld verdienen, das wäre halt schon nett. Und das geht ab heute wieder hier bei Energy mit dem Energy Cash Song. Ihr wisst Bescheid. Wenn der läuft, dann einfach schnell anrufen unter der 0676 60 60 70 1. Und er ist noch nicht gelaufen. Das ist mal die gute Nachricht. Er wird aber bis 10 garantiert laufen und dann schnell anrufen, wenn ihr

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7:20 Uhr, schönen guten Morgen. Am Montag hier ist Energy und ich will mit euch reden über eine Stimme, die ich schon sehr, sehr lange nicht mehr gehört habe. Und ich frage mich ganz nett, warum euch die so lange nicht mehr gehört. Schwerer Fehler. Die Stimme von Dan Smith. So, wer war noch schnell Dan Smith? Naja. Der Sänger von Bastille. Und ich muss sagen, die Band ist überhaupt, die ist underrated. Nur dicke Hits. Und ich habe gleich vielleicht sogar meinen Lieblingssong von Bastille reingezogen hier in die Playlist. Da dürft ihr euch freuen, aber davor noch. Die neue Nummer von Ariana Grande gehört auch in jede Playlist. Hier ist Energy. Jennifer.

0: Stimme, der Beat, das ist halt Hit Music Only, das ist Marshmello und Bastille mit Happier um 7.25 Uhr und keine Sorge, Freunde, ich habe da noch so einiges im Köcher. Ich habe gedacht, die muss auch mal wieder sein. Closer von den Chainsmokers, gleich dabei in 3 Hits am Stück in hervorragender Gesellschaft, nämlich gleich mit Holly Humberstone und Harry Styles hier auf Energy.
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0: Aufstehen mit richtig viel Musik. 3 Hits am Stück gibt's sofort. Jetzt ist es 7.30 Uhr und jetzt gibt's noch die Energy News mit der Nick.
19: Guten Morgen. Ja, immer mehr Schüler in Österreich, die bleiben sitzen und das beginnt schon in der Volksschule. Hierzulande müssen deutlich mehr Kinder und Jugendliche eine Klasse wiederholen als im OECD-Schnitt, Tendenz steigend. Laut der letzten PISA-Studie sind schon 18% der 15-Jährigen mindestens einmal sitzen geblieben. An Brennpunktschulen sind es sogar 36%. Zum Vergleich, bei den PISA-Siegerländern Estland und Irland wiederholen nicht einmal 5% eine Klasse. Seit dem Wochenende, da herrscht in München ja wieder Ausnahmezustand. Das 191. Oktoberfest, das hat er ja eröffnet. Alleine am ersten Tag haben knapp 500.000 Menschen die Wiesen gestürmt, viele auch die Fahrgeschäfte. Doch da war dann plötzlich eines defekt. 5 Minuten lang mussten die Fahrgäste eines Drehkarussells dann kopfüber ausharren. Schuld war eine technische Störung, alle sind aber heil wieder ausgestiegen. Und wer mitbestimmen will, wie die neuen Euro-Banknoten aussehen sollen, der hat nur noch heute Zeit dazu. Dann endet nämlich die Online-Umfrage der Europäischen Zentralbank. Schon 9 Millionen Menschen haben bei der Befragung mitgemacht. Da gibt es eine Vorauswahl an Motiven und Farben zu sehen. Und es wird abgefragt, wie denn die neuen Euroscheine denn generell aussehen sollen.
0: Das Energy-Wetter, naja, das passt eigentlich ganz gut. Wir schaffen heute gut 20 Grad und es ist eine Mischung aus Sonne, Wolken und auch ein bisschen Wind. Jetzt haben wir in Wien 13 Grad und in Bregenz sind es gerade 15. Energy-Verkehr immer mal wieder auf der Tangente, Zeitverlust. Fahrt Richtung Vösendorf in Wien, da wo ihr es... So, jetzt fange ich nochmal an, jetzt hat sich das Ding nämlich gerade aktualisiert. Also in Wien auf der Tangente Fahrt Richtung Vösendorf, abschnittsweise eine Viertelstunde Zeitverlust. Ja, gut, klassischer Frühverkehr, da wo es geht natürlich. Gute Fahrt, gleich einmal mit 3 Hits am Stück. Und wir starten jetzt ganz entspannt rein. Nicht hetzen, mit Harry Styles und American Girls. Guten Morgen am Montag, hier ist Energy.

0: Freunde, da ist wirklich sehr viel schiefgelaufen.
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0: Nochmal zur Erinnerung, ich war eigentlich uneinholbar in Führung. Und dann ist letzten Freitag Folgendes passiert. Ich dachte, ich kann die Alina challengen mit einer Harry Potter-Frage. Ich habe gedacht, keine Chance, dass die das weiß. Ja, und dann ist das passiert. Luna Lovegood.
2: Ravenclaw. Es gibt bei Ravenclaw-Energie. Ist richtig. Ist richtig. 1-4 Chance. Sag's.
3: Oh Gott!
2: Ja! Meine Damen und Herren, ich heiße euch herzlich willkommen zum 6-6, zum großen Ausgleich. Wie geil ist das?
0: Ich übergebe mich gleich. Ich pack's nicht. Wir haben jetzt wirklich Punktegleichstand. Und jetzt passiert Folgendes. Die Alina ist auf Urlaub bis nächste Woche Dienstag. Okay. Und dann das große Finale. Und bitte nicht vergessen, der Verlierer oder hoffentlich die Verliererin muss im Haus des Meeres in Wien das Piranha-Becken reinigen. In das Wasser dort rein, zu den Piranhas und die Scheibe putzen. Und ich sag's, wie es ist, keiner von uns hat da Bock drauf. Also, nächste Woche Dienstag unbedingt dabei sein, um 7.40 Uhr das große Finale. David gegen Alina.

0: 7.47 Uhr. Guten Morgen. Und hier liegen immer noch 100 Euro. Die müssen ja jetzt langsam einmal weg.
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0: Ja, yep, der Energy Cash Song ist wieder da. Heute geht's los und nein, er ist noch nicht gelaufen. Aber er wird garantiert noch laufen bis 10 Uhr. Und dann anrufen 0676 60 60 70 1. Und das hier ist der Energy Cash Song, auf den es heute ankommt. Kennen wir schon, Tempo City mit Self-Aware. Wie gesagt, wenn er läuft bis 10, anrufen und 100 Euro abcashen.
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0: 7.56 Uhr, guten Morgen, willkommen in der neuen Woche und ich behaupte jetzt einfach mal ganz frech, man kann schon schlechter reinstarten in diesen Montag, weil die Playlist, drei Hits am Stück gleich einmal, Samba mit Homewrecker, was für eine gute Laune Hit, Tiesto ist gleich dabei und Shakira und in der nächsten halben Stunde, das kann ich auch schon sagen, die Nummer von Eminem, einfach nur die Nummer, dann wisst glaube ich alle Bescheid, auch alles gleich hier. Hit Music Only.
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0: Der Energy Cash Song. Temper City, Self-Aware, ist noch nicht gelaufen, aber er wird garantiert laufen in der nächsten Stunde. Jetzt ist es mal 8 Uhr in der Früh und jetzt gibt es mal die News mit der Nick.
17: Guten Morgen. Ja, wie lange kann sich der deutsche Bundeskanzler noch halten? Für Friedrich Merz und seine CDU sind die Landtagswahlen von gestern ja ein Desaster. Da ist die CDU in Mecklenburg-Vorpommern erstmals in der Geschichte aus einem Landesparlament geflogen. In Berlin verliert die CDU fast 10%. Einen Rücktritt hat Friedrich Merz ausgeschlossen und ruft stattdessen zum Durchhalten auf. Ob es dabei bleibt, könnten die anstehenden Krisentreffen jetzt zeigen. Dann haben die Preise für Haushaltsenergie in Österreich jetzt deutlich angezogen. Sie sind im August weiter gestiegen, im Vergleich zum Juli um 3,6%. Im Jahresvergleich sind es sogar fast 10% mehr. Der Preisanstieg liegt damit deutlich über der Inflation. Außerdem nähern sich die Preise damit langsam auch jene an der Energiekrise von 2022 an. Vor allem Treibstoffe und Heizöl sind da aktuell die Preistreiber. Und das Bundesheer, das startet heute mit einer groß angelegten Übung zur Luftraumüberwachung. Betroffen sind da vor allem Teile Niederösterreichs, die Steiermark und auch das Burgenland. Hier ganz besonders der Raum Pinkerfeld, wo hunderte Soldaten zum Einsatz kommen. Geprobt wird da unter anderem mit 3 Eurofightern und mehreren Drohnen.
0: Es ist ganz stabil heute bei gut 20 Grad in ganz Österreich. Jetzt natürlich noch nicht. Jetzt ist es noch ein bisschen frisch in Wien bei 13 oder in Innsbruck bei 14 Grad. Sonne, Wolken, Wind wechselt sich heute so ein bisschen ab.
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0: Und der Energy-Verkehr, das dauert natürlich länger in Wien auf der Tangente Fahrt Richtung Vösendorf. 15 Minuten draufrechnen, da wo es geht. Gute Fahrt.
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0: Schönen guten Morgen am Montag und ich muss euch noch eine Story vom Wochenende erzählen. Da war wieder kurz Beziehungskrise angesagt, weil meine Freundin hatte mal wieder recht. Leider. Und das ist ganz gefährlich, ganz gefährlich. Erzähle ich euch gleich in 10 Minuten hier auf Energy. Aber davor, jetzt mal aufstehen. Holt sich einen Kaffee oder einen Kamillentee. Mein Tipp. Und dazu 3 Hits am Stück mit Shakira. Guten Morgen.

Eine gute Beziehung lebt von Kompromissen. Das wissen alle. Am Wochenende zum Beispiel, ich wollte einfach nur gemütlich auf der Couch daheim ein bisschen zocken. Meine Freundin wollte wandern gehen. Und deswegen haben wir uns darauf geeinigt, dass wir wandern gehen. Gut. Aber jetzt kommt es nämlich, Plot-Twist. Es war eigentlich wirklich schön. Es war wirklich geil. Wir waren gemeinsam am Schneeberg oben. Wirklich ganz oben, Gipfelkreuz, 2000 Meter, da war ich ein bisschen stolz. Und dann dort, auf der Hütte. Wirklich das

Wie fühlt es sich an, wenn man so richtig begehrt ist? Glamourös, mächtig? Keine Ahnung, kann ich euch nicht sagen, ja. Aber eine da draußen, die weiß es auf jeden Fall, nämlich eine junge Frau aus der Slowakei. Und das ist schon erstaunlich, weil ich glaube, vor ein paar Wochen kannte die wirklich noch niemand. Adela. Das ist gerade wirklich der fette Shootingstar auf dem Pop-Himmel. Die Frau geht unfassbar viral. Und über genau dieses noch ungewohnte Gefühl, auch für sie, hat sie einen Song geschrieben. Wie fühlt es sich an, ein Star zu sein? Das Ding heißt Nicole Kidman. Hat aber jetzt mit der Schauspielerin nichts zu tun, sondern Adela beschreibt einfach, sie fühlt sich gerade wie Nicole Kidman. Sie fühlt sich wie ein großer Hollywood-Star. Und vielleicht färbt das Feeling ja jetzt ein bisschen auf euch ab.

0: Ein Gutschein im Wert von 200 Euro, den gibt's wieder zu gewinnen bei Stadtland Energy, den 30 spannendsten Sekunden des Morgens. Wir spielen gleich wieder die erste Wochenrunde um 8.40 Uhr. Und wenn ihr da Bock habt, einfach mal wirklich mitraten. Einfach mal mitspielen, einfach mal probieren, gerne WhatsApp-Nachricht schicken an die 0676 60 60 70 1. Und ich habe gleich für euch drei Hits am Stück und da wird ein Song von Coldplay dabei sein. Der bringt euch einfach nur zum Grinsen. Das kann ich euch versprechen, gleich im Energy Hit 3er.
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0: 8.30 Uhr, aufstehen mit Hit Music Only, gleich drei Hits am Stück und mit den wichtigsten Meldungen des Tages. Die kommen von da. Nick, guten Morgen.
19: Guten Morgen. Was bei uns seit September an den Schulen gilt, will jetzt auch Italien so ähnlich einführen. Die Ministerpräsidentin Giorgia Meloni will das Tragen von Niqab oder Burka nämlich verbieten. Niemand soll in Italiens Schulen sein Gesicht verhüllen, heißt es da. Außerdem soll die Zahl ausländischer Schüler pro Klasse begrenzt werden. Damit will man eine Konzentration von bestimmten Gruppen vermeiden und so verhindern, dass Italiener zur Minderheit werden, heißt es. Wegen dem heißen und trockenen Sommer wird die Herbsternte bei uns wohl schlechter als erwartet. Bei Kartoffeln bricht der Ertrag da um bis zu 70% ein. Auch Zuckerrüben werden um die Hälfte weniger geerntet, schätzt aktuell die Landwirtschaftskammer. Ein deutliches Minus gibt es auch bei Mais und Sojabohnen. Nicht ganz so schlecht steht es da ums Getreide. Da dürfte die Ernte etwas besser ausfallen als noch Anfang August erwartet. Und noch zum Sport. Salzburg fegt da gestern in der Bundesliga über Sturm hinweg. Mit einem Dreifachschlag holt Red Bull gestern daheim ein 3:0 gegen Graz heraus. Nach 6 sieglosen Spielen endlich wieder ein Erfolg für die Bullen. Die sind jetzt nach Rapid Tabellenzweiter. In den weiteren Partien gewinnt der Ried gegen Wolfsberg 4:1 und der LASK und Hartberg trennen sich 3:3.
0: Also, eine dünne Jacke ist sicher kein Fehler. Jetzt aktuell gerade in Wien bei 14 Grad oder in Linz bei 12. Später aber dann schon um die 20 bis zu 24 Grad heute in Österreich. Sonne, Wolken, Wind, die wechseln sich so ein bisschen ab, aber ich würde sagen, sehr stabil heute. Und der Energy-Verkehr, immer noch dauert am längsten in Wien auf der Tangente, Fahrt Richtung Vösendorf, abschnittsweise hier bei der Praterbrücke bis zu 20 Minuten draufrechnen. Da, wo es geht, natürlich gute Fahrt und bitte nicht vergessen, auf den Energy-Cash-Song. Temper City Self-Aware ist auf jeden Fall dabei in der nächsten halben Stunde. Und jetzt einmal drei Hits am Stück, let's go.

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1: Auch in dieser Woche geht es um einen Gutschein vom Rainer Megastore. Wert gleich mal 200 Euro. Und es gibt noch keinen Wochenrekord, weil es ist ja Montag. Den muss einmal die Katharina aufstellen. Guten Morgen.
2: Guten Morgen.
1: So, liebe Katharina. Der Zufallsgenerator gibt dir den Buchstaben O. O wie Otto. Okay? Mhm. Probieren wir es einfach mal. 30 Sekunden ab jetzt. Eine Stadt.
2: Oslo.
1: Ein Lebewesen.
2: Weiter.
1: Eine Pflanze.
2: Oh Gott, weiter.
1: Ein Beruf.
2: Ober.
1: Ein etwas zu essen.
2: Ochs. Weiter.
1: Ein Getränk.
2: O-Saft.
1: Ein Sport. Was ist das für ein Buchstabe auch O? Was ist das?
2: Schwieriger Buchstabe, oder?
1: Ja, ich habe jetzt kurz gedacht, Orientierungslauf, ist das ein Sport wahrscheinlich?
2: Ja, aber das wäre sogar richtig gut, ja.
1: Ja, aber, ja, gut, weißt du, wenn ich den Buchstaben vor mir habe und mich vorbereiten kann, ist das leicht. Katharina, es waren drei Begriffe. Das war jetzt nicht berühmt, aber ich weiß, du kannst das besser, ich spüre das. Wollen wir es irgendwann noch einmal probieren?
2: Sehr gern, grundsätzlich, und ich bin gerade sehr ernüchtert. Ich denke mir immer so, ja, ich kann das besser.
1: Ja, im Auto?
2: Aber O war nicht auf meiner Seite.
1: Ja, ich weiß, wenn man so im Radio hört, denkt man sich, na bitte, das kann nicht so schwer sein.
2: Ja.
1: Und dann, wenn man in der Leitung ist, dann ist es was anderes, ja. Aber gut.
2: Genau so ist es.
1: Vielen Dank, liebe Katharina. Also, aktuell der Wochenrekord, drei Begriffe aufgestellt, gerade von der Katharina. Wer schafft mehr? Einfach kurz WhatsApp schreiben und anmelden. 0676 60 60 70 1, dann spielen wir morgen.
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0: Viele haben zugehört. Sehr, sehr viele haben angerufen. 0676 60 60 70 1, das ist die Nummer. Einer davon war der Manuel. Ich würde euch jetzt gerne auch den Manuel vorspielen, also dass ihr den hören könnt. Das Problem ist nur, ich glaube, uns ist gerade tatsächlich die Telefonleitung ein bisschen zusammengebrochen. Manuel war einfach weg. Aber Manuel, du hast 100 Euro gewonnen, das gilt auf jeden Fall. Und morgen beim Energy Cash Song habt dann ihr die Chance. Gibt es dann einen neuen Song, nämlich Olivia Rodrigo mit Drop Dead. Wird morgen garantiert laufen zwischen 6 und 10. Und dann anrufen 0676 60 60 70 1 und so wie der Manuel heute 100 Euro abcashen.
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2: Uhr. Schönen guten Morgen. Hier ist Energy gleich mit der längsten Playlist im österreichischen Radio. Lauter Legenden sind dabei. Avicii ist dabei. Lady Gaga, Flo Rida, Benson Boone und ihr hoffentlich auch. Hit Music Only. Gleich mehr davon.
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6: Schönen Vormittag, 9 Uhr ist es jetzt gerade. Gleich starten 40 Minuten Hits nonstop und davor noch die News mit Annik.
7: Hallo. Der Kabarettist Günther Pahl alias Gunkel, der steht am 22. Oktober jetzt vor Gericht. Ihm wird ja sexueller Missbrauch eines Kindes und der Besitz von Missbrauchsmaterial vorgeworfen. Außerdem angeklagt sind zwei Frauen, die Mutter und die Großmutter des betroffenen Mädchens. Sie sollen mit dem Kabarettisten eine Sexbeziehung teils gegen Bezahlung geführt haben. Bei dem Übergriff auf das Kind sollen sie dabei gewesen sein und Günther Pahl anschließend erpresst haben. Den Angeklagten drohen mehrere Jahre Haft. Dann bleiben in Österreich immer mehr Schüler sitzen und das beginnt schon in der Volksschule. Deutlich mehr Kinder und Jugendliche müssen hierzulande eine Klasse wiederholen als im OECD-Schnitt. Tendenz steigend. Laut PISA-Studie sind schon 18% der 15-Jährigen mindestens einmal sitzen geblieben. An Brennpunktschulen sind es sogar 36%. Zum Vergleich, bei den PISA-Siegerländern Estland und Irland wiederholen nicht mal 5% eine Klasse. Und aktuell, da gibt's bei Lotto 6 aus 45 einen Doppeljackpot. Gestern hat da kein Spielteilnehmer einen Sechser getippt. Am Mittwoch geht's deshalb um 2 Millionen Euro. Das sind die Gewinnzahlen 3, 4, 15, 31, 32, 41 und die Zusatzzahl 10. Alle Angaben sind ohne Gewähr.
6: Energy-Wetter heute stabil. Gut 20 Grad schaffen wir in ganz Österreich. Dazwischen Wolken, Sonne und auch ein bisschen Wind.
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6: Und Energy-Verkehr, mittlerweile aber zum Glück nichts Gröberes mehr gemeldet von den Straßen. Gute Fahrt.
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6: Ganz viele Stars sind natürlich dabei. Flowrider jetzt, Lady Gaga, Bruno Mars, Avicii. Alle dabei in 40 Minuten Hits nonstop. Und wir beginnen mal mit einer Nummer, die kennt ihr vielleicht noch nicht. Das ist die neue Obsession von mir. Ganz, ganz jung, ich glaube 24 Jahre jung, Stella Lefty aus den USA. Mit diesem geilen Hit hier, das ist Boston, Hit Music Only.

Jetzt nonstop. Ihr seid gerade mittendrin. Es ist 9.15 Uhr. Billie Eilish gleich dabei. Ugele, Rihanna. Und das ist jetzt einmal Michiko. Bringt mir das Sommerfeeling zurück im Herbst. Das gefällt mir sehr. Schönen guten Morgen.

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1: 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Mittendrin in 40 Minuten Hits nonstop. Wir sind noch lange nicht am Ende, ganz im Gegenteil. Ich habe noch einiges mit euch vor. Gleich die geilste, vielleicht wirklich die allergeilste Nummer von Rihanna überhaupt. Disturbia, lieb ich so sehr, ich verspreche euch, gleich hier in 40 Minuten Hits nonstop. Davor noch Ugel, Billie Eilish und Teddy Swims, Hit Music Only.

0: Es ist die geilste Nummer von Rihanna. In 40 Minuten Hits nonstop. Und keine Sorge, die nächste Runde, 40 Minuten Hits nonstop, starten schon um Punkt, gibt's ab jetzt stündlich hier auf Energy.
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0: 13 Uhr. Gleich 40 Minuten Hits nonstop mit Justin Timberlake und Cry Me a River of Energy. Wow.
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0: Wir starten die Energy News um 10 Uhr mal mit einem Polit-Debakel. Wir schauen zu den Nachbarn und vor allem hören wir uns die Anik an.
14: Schönen Vormittag. Ja, wie lange kann sich der deutsche Bundeskanzler noch halten? Für Friedrich Merz und seine CDU sind die Landtagswahlen von gestern ja ein richtiges Desaster. Da ist die CDU in Mecklenburg-Vorpommern erstmals in der Geschichte aus einem Landesparlament geflogen. Und in Berlin verliert die CDU fast 10%. Starken Aufwind gibt es dafür für die rechte AfD. Einen Rücktritt hat Friedrich Merz ausgeschlossen. Er ruft stattdessen zum Durchhalten auf. Ob es dabei bleibt, das könnten die anstehenden Krisentreffen zeigen. Dann ist in der Wiener Innenstadt ein Haus zum Teil eingestürzt. Eine Frau ist dabei gestern Abend schwer verletzt worden. Ersten Infos zufolge sind 3 Geschossdecken in dem Haus in der Färbergasse in sich zusammengekracht. Es hat mehrere Stunden gedauert, bis die 57-jährige Frau befreit werden konnte. Warum die Decken eingestürzt sind, das wird jetzt ermittelt. Und das Bundesheer, das startet heute mit einer groß angelegten Übung zur Luftraumüberwachung. Betroffen sind da vor allem Niederösterreich, die Steiermark und das Burgenland. Hier ganz besonders der Raum Pinkerfeld, wo hunderte Soldaten zum Einsatz kommen. Geprobt wird da unter anderem mit 3 Eurofightern und mehreren Drohnen.
0: Danke, Nick. Schon zum Managerwetter. Ich bin heute mit dem Radl in die Arbeit und habe nur ein Shirt an und habe mir gedacht, ja, mit dem Wind ist es schon ein bisschen frisch. Aber eigentlich ist es für mich das perfekte Wetter. Es ist nicht zu heiß, es ist nicht zu kalt. Es ist einfach richtig angenehm. Zumindest wird es noch richtig angenehm mit bis zu 20 Grad, mit bis zu 24 sogar in Klagenfurt. Aber wie gesagt, jetzt ist es noch schon ein bisschen frischer mit 15 Grad in Wien und zum Beispiel 12 in Salzburg.
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0: Der längste Stau aktuell in Wien bei der Schüttelstraße zwischen der Rotundenbrücke und der Franzensbrücke dauert 10 Minuten länger.
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0: Ja, hallo. Hallo am Montag. Ich weiß, das Wochenende ist zu Ende, aber jetzt kommt ein ganz wichtiges Motto für die Zukunft. Leute, das Leben wird nicht nur am Wochenende gelebt. Also macht das Beste aus diesem Montag. Und damit guten Morgen an alle Langschläfer. Schönen Vormittag an den Rest.

Ich sag's euch, wir haben so viele Dinge zu besprechen nach diesem Wochenende. Aber auch so viel Musik nachzuhören. Also, gehen wir es entspannt an. Herzlich willkommen an diesem Montagvormittag. Wir sind inmitten von 40 Minuten Hits nonstop. Und haben Olivia Rodrigo jetzt auf der Bühne.

0: wünsche euch allen einen schönen Vormittag mit Energy bei der Arbeit und Kevin Pitychef.
1: Gut, dass manche Kids wieder in den geregelten Alltag haben, oder? Und einfach in der Schule sind. Das klingt jetzt vielleicht negativ, aber ich sage ja nur, gut, dass manche die Schulbank drücken, weil Folgendes ist in den Sommerferien passiert. Ein 9-Jähriger hat mit der Firmenkreditkarte seines Dads YouTube-Werbung für über 100.000 Euro gebucht. Katsching! Macht's auch gleich am Konto von Ariana Grande, ihr neuester Hit, gleich hier auf Energy.
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3: Wer vielleicht null Nachrichten mitbekommen hat übers Wochenende, wir liefern ein Update gleich. Und danach 40 Minuten Hits nonstop.
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2: Zeit für ein Update. Zeit für die Energy News. Es ist Punkt 11 Uhr und hier ist Janik.
3: Schönen Vormittag. Der Kabarettist Günter Pahl alias Gunkel, der steht am 22. Oktober jetzt vor Gericht. Ihm wird ja sexueller Missbrauch eines Kindes und der Besitz von Missbrauchsmaterial vorgeworfen. Außerdem angeklagt sind 2 Frauen, die Mutter und die Großmutter des betroffenen Mädchens. Sie sollen mit dem Kabarettisten eine Sexbeziehung teils gegen Bezahlung geführt haben. Bei dem Übergriff auf das Kind sollen sie dabei gewesen sein und Günter Pahl anschließend erpresst haben. Den Angeklagten drohen mehrere Jahre Haft. Welcher Betrag würde euch davon abhalten, nach Venedig zu fahren? Genau darüber denkt die Lagunenstadt gerade nach und will die Eintrittsgebühren weiter erhöhen, denn die 10 € Tagesgebühr schrecken kaum Touristen ab. Sie strömen trotzdem zu Tausenden nach Venedig. Überlegt wird deshalb, ab nächstem Jahr rund 30 € zu verlangen und das auch für einen längeren Zeitraum, nämlich von März bis September. Und wer mitbestimmen will, wie die neuen Euro-Banknoten aussehen soll, hat nur noch heute Zeit dazu. Dann endet nämlich die Online-Umfrage der Europäischen Zentralbank. Schon 9 Millionen Menschen haben bei der Befragung mitgemacht. Da gibt es eine Vorauswahl an Motiven und Designs zu sehen. Und es wird abgefragt, wie denn die neuen Euroscheine generell aussehen sollen.
2: Danke, Nick. Wir schauen zum Managementwetter weiter. Es ist der goldene Herbst. In Wien gestern noch bis zu 28 Grad, heute bis zu 20, bis zu 24 immerhin heute in Klagenfurt. Aber auch da ist es noch wesentlich frischer, nämlich 10 Grad frischer. 14 aktuell in Klagenfurt, 17 in Eisenstadt, 15 in Linz.
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2: Es gibt eine Sperre. Der längste Stau auf der A2 auf der Südautobahn und zwar in Fahrtrichtung Wien zwischen Lassnitzhöhe und Gleisdorf West. Gibt es Straßenarbeiten.
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2: Der Wiener. Der Wiener, der am Wochenende in der Steiermark war und nicht nur das, ich war in Graz beim Aufsteirern zum ersten Mal. Das war sehr aufregend. Echt ein Erlebnis. Also, ich habe mir vorgenommen, nächstes Jahr ist der Sonntag mal geblockt und es wird die Lederhose ausgepackt.
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2: Aber jetzt gibt's mal Ed Sheeran.

Comeback Time. Nicht von Sam Fender und Olivia D. Nein, Miley ist zurück. Hat ein neues Album vor der Tür und eine erste Single, die schon mal sehr gut ankommt bei der Energy Community. Hier ist Miley mit Space Persuades. Let's go. 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
1: Mach dich schon mal bereit für 40 Minuten Hits nonstop mit Timbaland und Kerry Hilson. Davor die Energy News gleich.
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1: Was es Neues gibt, verrät uns jetzt die Lina mit den Energy News um 12 Uhr.
6: Hallo. In einem Haus in der Wiener Innenstadt sind gestern Abend in 3 Stockwerken die Decken eingebrochen. Eine 57-Jährige ist aus dem 3. Stock abgestürzt und hat erst nach Stunden von der Feuerwehr befreit werden können. Ein Mann hat sich über ein Fenster gerettet. Eine 3. Person wurde leicht verletzt. Die Polizei, die ermittelt jetzt wegen fahrlässiger Gemeingefährdung. Im Haus hat es auch Bauarbeiten gegeben. Dann denkt Venedig jetzt laut über eine drastische Erhöhung der Tagesgebühr nach. Derzeit kostet der Eintritt 5 bis 10 Euro. Zu wenig, um den Besucherstrom zu lenken, meint der zuständige Stadtrat. Denkbar wären für ihn rund 30 Euro, um den Touristenansturm vor allem an Spitzentagen wie dem 1. Mai zu reduzieren. Und wie es ausschaut, müssen bei uns immer mehr Jugendliche eine Klasse wiederholen. Laut der aktuellen PISA-Studie ist fast ein Fünftel aller 15-Jährigen schon mindestens einmal sitzen geblieben. 2012 waren es noch 12%. An Brennpunktschulen sind sogar 36%. Besonders betrifft es Jugendliche aus einkommensschwachen Familien oder mit Migrationshintergrund.
1: Oh. 12.01 das Energy-Wetter, meist sonnig heute im Norden, kann es am Abend dann langsam runterregnen. Aktuell halten wir bei 13 Grad in Salzburg, 18 sind es in Innsbruck und 16 in Wien.
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1: Es dauert eine halbe Stunde länger. Der längste Stau auf der A21 auf der Wiener Außenringautobahn und zwar in Fahrtrichtung Steinhäusl zwischen dem Knoten Vösendorf und dem Parkplatz Sparbach. Ein defekter LKW.
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1: Denkt immer dran, vor allem jetzt zu dieser Zeit, ihr habt wesentlich weniger fürs Mittagessen bezahlt als die Leute beim Münchner Oktoberfest aktuell. Und wer kennt die Videos, wie beim Startschuss alle in Richtung Zelt stürmen wie Tiere? 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

Wir versuchen hier Woche für Woche, Tag für Tag euch irgendwie ein paar Zuckerl zu schenken. Entweder es ist Geld, wie jeden Morgen, mal ist es Hit Music Only und wir haben was Neues. Mehr dazu gleich.

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0: Ich glaube, wir können uns darauf einigen, Autofahren ist purer Luxus, oder? Zahlt mal ein Auto oder Leasing und die Versicherung dazu und überhaupt brauchst du mal einen Führerschein. Allein da scheitert schon bei vielen, weil, ich meine, kein Wunder, kostet immerhin auch schon ein Tausender. 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Damit ist schon mal der erste Schritt getan, damit ihr in Zukunft bei offenem Fenster auch Ed Sheeran hört. Sophia gleich mit Marshmello, mit Anne-Marie, mit Hügel, mit Hit Music Only. Gleich immer im Radio.
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2: Energy, Energy. 40 Minuten jetzt nonstop mit Coldplay und Fix You, aber auch mit Taylor Swift gleich.
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2: Puh, also bei den Deutschen ist was los. Hier sind die Energy News um 13 Uhr mit Stellina.
18: Hallo. Die CDU steckt nach dem AfD-Sieg bei der gestrigen Landtagswahl in Mecklenburg-Vorpommern in der Krise. Erstmals in ihrer 81-jährigen Geschichte ist die Partei aus einem deutschen Landtag geflogen. Kanzler Merz schließt seinen Rücktritt aber weiterhin aus. Er will sich aber heute nochmal äußern. Die SPD auf Platz 2 bei der Wahl ist für Koalitionsgespräche mit Linken und Grünen. Dann wird bei uns die Herbstlohnrunde wohl schwierig. Das erwartet das WIFO aufgrund von steigender Inflation und schwacher Wirtschaftsprognosen, die Lage für Haushalte und Unternehmen schwierig macht. Den Auftakt bei den Kollektivvertragsverhandlungen macht am 19. Oktober der IT-Sektor. 3 Tage später gehen die Gespräche im Handel dann los. Und das Bundesheer startet ab heute eine groß angelegte Luftraumüberwachungsübung in Teilen von Niederösterreich, Burgenland und der Steiermark. 500 Personen machen mit. Zum Einsatz kommen 3 Eurofighter, Drohnen und auch Luftabwehrsysteme. Die Übung mit dem Namen Caveman Allegory 2026 dauert bis Freitag. Schwerpunkt ist der Raum Pinkerfeld.
2: 13.01 das Energy-Wetter. Es ist ein goldener Herbst oder auch ein Altweibersommer im Laufe der Woche. Heute bis zu 20 Grad in Innsbruck, bis zu 18 in Linz, bei immer wieder Sonnenschein.
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2: Der Energy-Verkehr mit dem längsten Stau auf der A21 auf der Wiener Ausringautobahn dauert aufgrund eines defekten LKWs eine halbe Stunde länger. In Fahrtrichtung Steinhäusl zwischen dem Knoten Vösendorf und dem Parkplatz Schwabach.
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2: München Oktoberfest. Aufsteirern. Spektakel am Red Bull Ring. Viele Highlights die Tage. Und heute gibt's vielleicht das nächste für euch persönlich. Und wenn es auch nur mal ein Abend allein daheim ist, auf der Couch mit Bestellservice. Macht euch einen schönen Montag gern mit uns im Hintergrund. Wir begleiten euch mit 40 Minuten Hits nonstop. Gleich mit Coldplay, mit Bunt, mit Teddy Swims. Und hier sind Shakira und Burna Boy.

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0: No Brock Boys oder wie wir hier bei Energy sagen, no 40 Minuten Hits nonstop, no Party. Deswegen machen wir auch gleich weiter.
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0: 14 Uhr am Montagnachmittag, hier sind die Energy News mit Stellina.
14: Hallo. In einem Haus in der Wiener Innenstadt sind gestern Abend in 3 Stockwerken die Decken eingebrochen. Eine 57-Jährige ist aus dem 3. Stock abgestürzt und hat verletzt erst nach Stunden von der Feuerwehr befreit werden können. Ein Mann hat sich über ein Fenster gerettet, eine 3. Person wurde leicht verletzt. Die Polizei, die ermittelt jetzt wegen fahrlässiger Gemeingefährdung, im Haus hat es Bauarbeiten gegeben. Dann haben wir bei uns immer mehr Jugendliche, die sitzen bleiben. Laut der aktuellen PISA-Studie haben rund 20% der 15-Jährigen schon mindestens einmal die Klasse wiederholen müssen. An Brennpunktschulen sind sogar 36%. Zum Vergleich, 2012 ist der Anteil noch bei 12% gelegen. Sitzen bleiben betrifft vor allem Schüler aus einkommensschwachen Familien oder mit Migrationshintergrund. Und Skifahren wird wieder teurer. Vorarlberger Seilbahnunternehmen haben als erstes ihre Preise für die kommende Wintersaison veröffentlicht. Tageskarten kosten 3-6% mehr. Am teuersten ist der Arlberg, da sind es 85 Euro in der Hauptsaison. Den 3-Täler-Pass als Saisonkarte gibt es im Vorverkauf um 682 Euro.
0: Perfekt. Darüber reden wir gleich nochmal. Aber jetzt das Energy-Wetter. Stabiles Hochdruckwetter, so der korrekte Ausdruck für das Wetter die nächsten Tage. Es scheint immer wieder die Sonne runter die Woche und das bei heute bis zu 24 Grad. Vor allem im Süden Österreichs, 22 aktuell in Klagenfurt oder auch in Graz, 18 in Wien, 17 in Linz.
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0: Der Energy-Verkehr mit dem längsten Stau aktuell auf der A10 auf der Tauernautobahn und zwar in Fahrtrichtung Salzburg zwischen Villach und Villach-Ossiacher-See, aber auch zwischen Eben und Reittunnel dauert es aktuell jeweils eine halbe Stunde länger.
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0: Ich meine, wundert's irgendwen, dass ein Maß Bier beim Oktoberfest oder ein Maß beim Oktoberfest teurer wird, dass die Skipässe teurer werden? Gut, dass es Energy gibt, oder? Bei uns gibt's 40 Minuten Hits nonstop jeden Tag und das gratis. I'm moving to the sun. Und keine Sorge, das bleibt auch so.

Guter Sound, oder? Ja, super Sound. Gleich mit Bruno Mars, Ed Sheeran und einem neuen Hit von Adele. Umso mehr. Aber jetzt mal Mykonos-Vibes, so ein bisschen Ibiza reinholen. Mit DJ Another und Talk to You.

14:28 Uhr, wer von euch hat diesen ganzen Ed Sheeran Beef mitbekommen? Alles hat begonnen, als Macklemore als Support Act gekickt wurde und dann sind andere von sich aus abgesprungen. Grund ist das Israel-Palästina-Thema. Ed Sheeran hat viel, viel Gegenwind bekommen und jetzt beim ersten Konzert gleich mal Stellung bezogen und die Fans waren nicht wirklich happy. Also war nicht ganz happy danach. Auch nicht, wenn er offensichtlich sehr emotional gewirkt hat. Null Gegenwind, nur Aufwind, spürt Olivia Rodrigo. Auch jetzt auf Energy.

0: Also Oktoberfest, Brunnerwesen und sonst was hin oder her. Auch Wien-Favoriten lebt anscheinend. Der 10. Bezirk in Wien wird die Woche zum dritten Mal Austragungsort von einem Kulturfestival mit sehr viel Programm, mit viel Musik. Und damit auch gute Musik läuft, gibt's ein paar Inputs von uns. Die besten neuen Hits, zum Beispiel Alex Warren und Emerald Eyes, gleich nach Sabrina Carpenter und J-Lo. Die Mimi übernimmt. Und wir hören uns morgen wieder. Cap out, bleibt gesund und tschüss.
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0: Hit Music Only hier auf Energy mit Miriam. Schön, dass ihr da seid. Frohen Montag. Jetzt geht's gleich wieder los mit 40 Minuten Hits nonstop. Passend zum Wetter, Frühlingsgefühle mit Daisies von Justin Bieber. Sia ist auch mit dabei und für alle, die sich das Wochenende heute noch am Montag verlängern wollen, Turn the Lights Off. Alles gleich hier auf Energy.
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5: Hallo. Die CDU steckt nach dem AfD-Sieg bei der gestrigen Landtagswahl in Mecklenburg-Vorpommern in der Krise. Erstmals in ihrer 81-jährigen Geschichte ist die Partei aus einem deutschen Landtag geflogen. Kanzler Merz hat das heute als tiefe Zäsur und schweren Schlag bezeichnet. Auch in Berlin war gestern Wahl, da ist die CDU hinter der Linken auf Platz 2 gelandet. Merz sieht jetzt SPD und Grüne am Zug, in welche Richtung die Regierungsbildung geht. Dann denkt Venedig jetzt laut über eine drastische Erhöhung der Tagesgebühr nach. Derzeit kostet der Eintritt 5 bis 10 Euro. Zu wenig, um den Besucherstrom zu lenken, meint der zuständige Stadtrat. Denkbar wären für ihn rund 30 Euro, um den Touristenansturm vor allem an den Spitzentagen wie dem 1. Mai zu reduzieren. Und das Bundesheer startet ab heute eine groß angelegte Luftraumüberwachungsübung in Teilen von Niederösterreich, Burgenland und der Steiermark. 500 Personen machen mit. Zum Einsatz kommen 3 Eurofighter, Drohnen und Luftabwehrsysteme. Die Übung mit dem Namen Caveman Allegory 2026 dauert bis Freitag. Schwerpunkt ist der Raum Pinkerfeld.
4: Und es ist ein schleichender Abschied vom Sommer, aber halt doch, heute ist noch sehr sonnig, morgen dann gibt es ein paar Regenschauer in Wien, Niederösterreich und Oberösterreich zum Beispiel. 17 Grad hat es morgen, schon um einiges weniger nochmal.
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4: Der längste Stau in Österreich aktuell auf der A10 Richtung Salzburg zwischen Villach und Villach-Ossiacher. Sehr ein Plus von 30 Minuten.
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4: Yes, schönen Montag. Ich hoffe, es geht euch gut und ihr habt die Woche bis jetzt gut überstanden. Haha. Wir sind da für euch mit Hit Music Only und jetzt geht's gleich mal wieder ab ins Wochenende, würde ich sagen, mit Kato und John. Turn the lights off.

das war jetzt gegen's mit Nachmittagstief, damit ihr richtig wach seid, weil das könnte euch interessieren. Es gibt was Neues von Rosé. Mindestens so special wie APT und doch wieder ganz anders. Schwer zu beschreiben, aber richtig nice zu hören. Das ist Hit Music Only auf Energy mit Rosé und New Trick.

Schönen Montagnachmittag, Miriam hier für euch bei Energy. So, vor dem Grand Finale heute, Montagnachmittag, Schrägstrich Abend, die letzten Minuten, Stunden im Büro, gibt's noch mal ein bisschen Chill von mir hier. Malcolm Todd mit Earrings.

0: Schönen Montagnachmittag. Miriam hier bei Energy. Schön, dass ihr mit dabei seid. Das ist Hit Music Only. Die ersten verlassen schon bald das Büro. Die anderen fangen vielleicht gerade erst an zu arbeiten. Wir haben für alle was mit dabei. Alessa und Katy Perry mit When I'm Gone, für alle, die ein bisschen Party machen wollen. Coldplay, The Scientist und Martin Garrix mit Ed Sheeran Repeated, für alle, die es jetzt ein bisschen chilliger brauchen. Alles gleich hier auf Energy.
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2: Schönen Montag. Miriam hier für euch bei Energy Hit Music Only. Gleich geht's los mit 40 Minuten Hits nonstop mit dabei Taylor Swift, Nelly Furtado und Tampa City. Das haben wir alles für euch gleich hier auf Energy am Montagnachmittag. Schön, dass ihr da seid.
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15: Hallo. Nach den historischen Niederlagen der CDU bei den Landtagswahlen in Mecklenburg-Vorpommern und Berlin ist Krisenmodus in der deutschen Regierung. Kanzler Merz hat heute den Reformkurs der CDU trotz Rauswurf aus dem Mecklenburgischen Landtag verteidigt. Auch seinen Rücktritt schließt er weiter aus. Während SPD und Grüne eine Kurskorrektur wollen, wollen AfD und Linke politische Konsequenzen. Dann müssen bei uns immer mehr Jugendliche eine Klasse wiederholen. Laut der aktuellen PISA-Studie ist fast ein Fünftel aller 15-Jährigen schon mindestens einmal sitzen geblieben. An Brennpunktschulen sind sogar 36%. 2012 waren es noch 12% zum Vergleich. Besonders betrifft es Jugendliche aus einkommensschwachen Familien oder mit Migrationshintergrund. Und das wundert kaum noch jemanden, Skifahren wird kommende Saison wieder teurer. Wer in Vorarlberg in die Skisaison starten will, zahlt für Tageskarten um 3-6% mehr. Die Tageskarte am Arlberg kostet 85 Euro, im Vorjahr waren es noch 81,50. Auch der Dreitälerpass als Saisonkarte steigt auf 682 Euro.
2: Na, schauen wir mal, ob wir überhaupt dieses Jahr Skifahren können, weil wenn man so rausschaut, der Sommer hat sich noch immer nicht ganz verabschiedet. Es ist heute noch sonnig, morgen gibt es ein paar Schauer, zum Beispiel in Wien, Niederösterreich und Oberösterreich und das bei angenehmen 17 Grad.
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2: Und der längste Stau Österreichs. Noch immer auf der A10 Richtung Salzburg zwischen Villach und Villach-Ossiacher See. Hier dauert es noch 15 Minuten länger.
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2: Yes! Hier bin ich. Schön, dass ihr mit dabei seid. Die ersten gehen schon nach Hause und wenn ihr jetzt im Auto sitzt und am Weg nach Hause seid, dann würde ich euch empfehlen, ganz laut aufdrehen, mitsingen, wenn ihr könnt und den Montag mal so richtig abschütteln, damit ihr gut in den Feierabend kommt. Das ist Hit Music Only auf Energy.

Only hier auf Energy mit Miriam. Schön, dass ihr da seid. Leute, der Feierabend kommt näher. Und deswegen gibt es jetzt hier Animal von Cat's Eye, weil ich finde, der klingt so richtig nach Freiheit.

Hit Music Only mit Miriam bei Energy und mit Gorillaz. Feel Good Inc., an all-time favorite. Und wer natürlich auch nicht fehlen darf in der Playlist bei uns heute ist Harry Styles mit American Girls. Schon ein Feierabend, Leute. Montagnachmittag. Hit Music Only. Schön, dass ihr da seid.

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0: Wir sind hier bei Energy, schön, dass ihr mit dabei seid und wir starten gleich chillig in 40 Minuten Hits nonstop mit dabei Taylor Swift, Halo von Beyoncé und Mr. Know-It-All, Teddy Swims, alles gleich auf Energy.
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18: Hallo. Die CDU steckt nach dem AfD-Sieg bei der gestrigen Landtagswahl in Mecklenburg-Vorpommern in der Krise. Erstmals in ihrer 81-jährigen Geschichte ist die Partei aus einem deutschen Landtag geflogen. Kanzler Merz hat das heute als tiefe Zäsur und schweren Schlag bezeichnet. Auch in Berlin war gestern Wahl, da ist die CDU hinter der Linken auf Platz 2 gelandet. Merz sieht SPD und Grüne am Zug, in welche Richtung die Regierungsbildung jetzt geht. Dann ist heute im Prozess zum Mord eines 11-jährigen Buben in Leoben die 39-jährige Mutter zu lebenslanger Haft verurteilt worden. Die Wienerin hat gestanden, ihr Kind Ende Jänner erstochen zu haben, weil sie Stimmen gehört hatte. Die Verteidigung hatte auf Unzurechnungsfähigkeit plädiert. Laut Gutachten war sie aber voll zurechnungsfähig. Das Urteil, das ist noch nicht rechtskräftig. Und das wundert eigentlich keinen mehr. Skifahren wird wieder mal teurer. Vorarlberger Seilbahnunternehmen haben als erstes ihre Preise für die kommende Wintersaison veröffentlicht. Tageskarten kosten 3-6% mehr. Am teuersten ist der Arlberg, da sind es 85 Euro in der Hauptsaison. Den 3-Täler-Pass als Saisonkarte gibt es im Vorverkauf um 682 Euro.
0: Nass, ja, was sauber. Aber schauen wir mal, ob die Pisten überhaupt weiß werden, denn jetzt zeigt sich noch der Sommer irgendwie. Es ist relativ warm und sonnig heute und auch morgen noch mild mit bis zu 24 Grad. In Oberösterreich, Wien und in Niederösterreich kann es ein bisschen zu Schauern kommen bei 17 Grad. Ansonsten wirklich feines Wetter.
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0: Auf der Wiener Tangente gibt es Feierabendstau Richtung Hirschstetten zwischen dem Verteilerkreis Favoriten und dem Knoten Prater. Ein Plus von 20 Minuten.
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0: Schön, dass ihr dabei seid und schönen Feierabend, Leute. Ich bin hier und Teddy Swims ist auch hier. Der chillt euch jetzt mal ein bisschen in den Feierabend. Mr. Know-It-All. Hit Music Only auf Energy.

0: Hit Music Only of Energy mit Miriam. Schön, dass ihr mit dabei seid. 4:15 für alle, für die es ein bisschen länger wird heute. Ja, auch solche Montage gibt es, aber dafür haben wir Hit Music Only hier. Und zwar Alex Warren mit Fever Dream. Schreit mal alles raus zu diesem Song und dann geht's wieder.
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Hit Music Only hier auf Energy. Jetzt sind wir so halbwegs im Feierabend angekommen und auch irgendwie so mitten im September angekommen. Ich finde, September ist immer so irgendwie back to life, back to reality. Die Urlaubszeit ist vorbei. Wobei, eigentlich fängt jetzt die Nebensaison an. Ist doch auch geil. Hier ist Jamaican von Nügel.

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0: Hit Music only auf Energy. Schön, dass ihr mit dabei seid. Miriam hier für euch. Und es geht gleich wieder los mit 40 Minuten Hits nonstop. Für alle, die noch nicht ganz fertig sind für heute und für alle, die schon im Feierabend sind, Hozier, Ray und was brandneues. Klingt ein bisschen wie Taylor Swifts verlorener Zwilling. Stella Lefty mit Boston, alles gleich auf Energy.
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0: Es ist 18 Uhr, pünktlich zum Feierabend gibt's das Energy News Update mit Alina.
19: Hallo. Nach den historischen Niederlagen der CDU bei den Landtagswahlen in Mecklenburg-Vorpommern und Berlin ist Krisenmodus in der deutschen Regierung. Kanzler Merz hat heute den Reformkurs der CDU trotz Rauswurf aus dem Mecklenburgischen Landtag verteidigt. Auch seinen Rücktritt schließt er weiterhin aus. Während SPD und Grüne eine Kurskorrektur wollen, wollen AfD und Linke politische Konsequenzen. Dann wird bei uns die Herbstlohnrunde wohl schwierig. Das erwartet das WIFO aufgrund von steigender Inflation und schwacher Wirtschaftsprognosen, die Lage für Haushalte und Unternehmen schwierig macht. Den Auftakt bei den Kollektivvertragsverhandlungen macht am 19. Oktober der IT-Sektor. 3 Tage später gehen dann die Gespräche im Handel los. Und das wundert kaum noch jemanden, Skifahren wird kommende Saison wieder teurer. Wer in Vorarlberg in die Skisaison starten will, zahlt für Tageskarten um 3-6% mehr. Die Tageskarte am Arlberg kostet 85 Euro, im Vorjahr waren es noch 81,50. Auch der Dreitälerpass als Saisonkarte steigt auf 682 Euro.
0: Schnee kann man sich jetzt noch nicht vorstellen. Der Sommer ist irgendwie ein schleichender Abschied, sagen wir mal so. Heute ist echt noch sonnig und warm, morgen auch noch mild mit bis zu 24 Grad. Oberösterreich, Wien und Niederösterreich bei euch kann es zu Schauern kommen. Bei 17 Grad, also auch noch mild.
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0: Der Feierabendstau auf der Tangente in Wien hat sich ein bisschen dramatisiert. 60 Minuten dauert es jetzt länger aufgrund eines defekten Fahrzeuges zwischen dem Verteilerkreis Favoriten und dem Knoten Prater. Viel Geduld und kommt gut voran.
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0: Als ich den Song gehört habe, der jetzt gleich kommt, zum ersten Mal dachte ich mir, das muss einfach Taylor Swifts verlorener Zwilling sein. Stella Lefty mit Boston spiele ich euch jetzt. Und das ist der Start nicht nur in euren Feierabend, sondern auch in 40 Minuten Hits. Nonstop Hit Music Only auf Energy.

Happy Monday! Ja, ich weiß, Montage können schon hart sein. Da kann es auch mal sein, dass man ein bisschen länger bleiben muss und einiges nachholen muss. Aber wir haben immer die besten neuen Hits für euch hier mit Talk to You.

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3: 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Olivia Rodrigo mit Drop Dead. 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
2: Alex Warren, Jason Derulo und J-Lo gemeinsam mit David Guetta. Alles ist dabei für euch auf Energy heute mit Miriam. Schön, dass ihr mit dabei seid. Schönen Feierabend und gleich geht's los mit 40 Minuten Hits nonstop.
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2: Es ist 19 Uhr, hier ist das Energy-Wetter mit Miriam. Wer den Sommer nicht ganz loswerden will, der hat es heuer ein bisschen leichter. Es ist ein, wie soll man sagen, schleichender Abschied. Heute war es ja auch noch sonnig und warm. Morgen dann auch noch mild mit bis zu 24 Grad. Oberösterreich, Wien und Niederösterreich. Bei euch kann es morgen zu Schauern kommen. Bei angenehmen 17 Grad trotzdem immerhin.
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2: Der Feierabendstau auf der Wiener Tangente hat sich noch nicht ganz aufgelöst. 15 Minuten sind es noch Richtung Hirschstetten. Zwischen der Hanssonkurve und dem Knotenprater kommt gut voran.
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2: Und J-Lo und David Guetta. Save Me Tonight. Jetzt gleich hier. Oder machen wir sofort. Das sind 40 Minuten Hits. Nonstop hier auf Energy. Hit Music Only.

Hit Music Only bei Energy mit Miriam. Schön, dass ihr mit dabei seid. Ja, ich weiß, Montage können schon mal eine Art sein. Denn Montag shaken wir uns jetzt mal so richtig ab im Outdoor-Fitnessstudio oder bei der Gassi-Runde. Hier ist Move

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1: Es gibt so Tracks, wenn die angehen, dann ist es für mich so wie Entspannung auf Knopfdruck. Vielleicht habe ich ja auch für euch den richtigen Knopf hier mitgedrückt. Hier ist Malcolm Todd mit Earrings und das sind 40 Minuten Hits nonstop auf Energy mit Miriam.

0: Soda. Leute, naja, ich sag's euch einfach, wie es ist. Ich bin müde. Ich habe einen kleinen süßen Welpen adoptiert, der dringend raus muss. In diesem Sinne muss ich jetzt mal sagen, Chapeau an alle Hundeeltern da draußen und vielleicht sehen wir uns bei der Abendrunde. Baba, Bussi, das war Energy mit Miriam. Hier geht's jetzt aber weiter. Also Ohrstoppel rein und Energy ab, auch wenn ihr noch rausgeht. Hammer Hit Music only für euch.
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